0: wird wieder groß gefeiert. Die zentralen Feierlichkeiten gehen dieses Jahr in Bremen über die Bühne. Seit dem Nachmittag läuft dort ein großes Bürgerfest. Jetzt am Samstag gibt's dann einen offiziellen Festakt. Serge Gnabry wird beim Nations-League-Spiel gegen Griechenland am Sonntag nicht im DFB-Kader sein. Er ist bereits aus dem Trainingslager abgereist. Gnabry ist der einzige Spieler, der in allen drei Spielen unter Neubundestrainer Jürgen Klopp zum Einsatz gekommen ist.
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2: Mit KI-Support. Neblig ist es heute früh, später wird das Ganze dann deutlich freundlicher und die Sonne kommt raus. Insgesamt bleibt es trocken. Die Höchstwerte liegen bei 20 bis 24 Grad. Morgen gibt es mal mehr, mal weniger Wolken. Im Südwesten können auch Schauer dabei sein. Ganz vereinzelt ist sogar ein Gewitter drin, maximal 23 Grad.
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1: Im Studio Jana Klonikowski. Die G7-Staaten pumpen zusätzlich Diesel in den Markt. Die Staats- und Regierungschefs haben sich darauf geeinigt, 100 Millionen Barrel Diesel und Rohöl aus ihren Reserven freizugeben. US-Präsident Trump hatte die Europäer zu diesem Schritt gedrängt, um die Dieselpreise weltweit zu senken. Die bewegen sich ja seit Beginn des Iran-Kriegs, den die USA mit ausgelöst haben, in Rekordhöhen. Als erste Reaktion auf die G7-Entscheidung ist auch bereits der Ölpreis gesunken. Bleibt das so, dürften wohl auch die Spritpreise bei uns an den Tankstellen in den kommenden Tagen runtergehen. Noch ist unklar, wie genau es bei Galeria weitergeht. Die Warenhauskette hat gestern zum 4. Mal in 6 Jahren Insolvenz angemeldet. Die Gewerkschaft Verdi fordert schnellstens Klarheit für die rund 12.000 Beschäftigten bei Galeria. Auf der griechischen Insel Rhodos ist eine deutsche Touristin von einem Blitz getroffen worden und gestorben. Ihr Mann wurde bei dem Unglück an einem Strand verletzt. In der Region toben seit Tagen Unwetter. Auf Kreta etwa hatte es zuletzt heftige Überschwemmungen gegeben. Es hapert weiter an der Zuverlässigkeit. Auch im September ist nur etwa jeder zweite Fernzug der Deutschen Bahn pünktlich gewesen. Von der Bahn heißt es, das liege an vielen Baustellen. Bundesverkehrsminister Bilger rechnet damit, dass Bahnkunden in den nächsten Jahren aufatmen können. Bis 2029 soll die Pünktlichkeit bei 70% liegen. Bilger sagte in der ARD:
2: Wenn man sieht, dass wir in den letzten Monaten bei etwas mehr als 50% Pünktlichkeit im Fernverkehr waren, dann sieht man, dass dieses Ziel schon vielleicht durchaus ambitioniert ist. Zu einem positiven Bahnerlebnis trägt nicht nur das Thema Pünktlichkeit bei, wo wir definitiv besser werden müssen, sondern es geht eben auch um Sicherheit, es geht um Sauberkeit, es geht um Kundenkommunikation.
1: Serge Gnabry wird beim Nations League-Spiel gegen Griechenland am Sonntag nicht im DFB-Kader sein. Er ist bereits aus dem Trainingslager abgereist. Gnabry ist der einzige Spieler, der in allen 3 Spielen unter Neubundestrainer Jürgen Klopp zum Einsatz gekommen ist.
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3: Mit KI-Support. Neblig ist es heute früh, später wird das Ganze dann deutlich freundlicher und die Sonne kommt raus. Insgesamt bleibt es trocken. Die Höchstwerte liegen bei 20 bis 24 Grad. Morgen gibt es mal mehr, mal weniger Wolken. Im Südwesten können auch Schauer dabei sein. Ganz vereinzelt ist sogar ein Gewitter drin, maximal 23 Grad.

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1: Im Studio Jana Klonikowski. Schönen guten Morgen. Seit 36 Jahren ist Deutschland wieder vereint und das wird an diesem Wochenende in Bremen gefeiert. Heute steht dort der offizielle Festakt zum Tag der deutschen Einheit an. Mit dabei sind Bundespräsident Steinmeier und Kanzler Merz. Rund um das Motto »Viele Stärken, ein Land« gibt es in Bremen noch bis morgen mehr als 700 Veranstaltungen. Höhepunkt ist heute Abend ein Auftritt der Fantastischen Vier. Bremen rechnet

0: fürs gesamte Wochenende mit rund 400.000 Besuchern. Die G7-Länder geben Dieselvorräte frei. Es geht um 100 Millionen Barrel Diesel und Rohöl in den kommenden Monaten, so Frankreichs Präsident Macron. US-Präsident Trump hatte diesen Schritt zuvor von den europäischen Partnern gefordert, um so die hohen Spritpreise zu senken. Noch ist unklar, wie genau es bei Galeria weitergeht. Die Warenhauskette hat gestern zum vierten Mal in 6 Jahren Insolvenz angemeldet. Die Gewerkschaft Verdi fordert schnellstens Klarheit für die rund 12.000 Beschäftigten bei Galeria. Es hapert weiter an der Zuverlässigkeit. Auch im September ist nur etwa jeder zweite Fernzug der Deutschen Bahn pünktlich gewesen. Von der Bahn heißt es, das liege an vielen Baustellen. Bundesverkehrsminister Bilger rechnet damit, dass Bahnkunden in den nächsten Jahren aufatmen können. Bis 2029 soll die Pünktlichkeit bei 70% liegen. Bilger sagte in der ARD:
1: Wenn man sieht, dass wir in den letzten Monaten bei etwas mehr als 50% Pünktlichkeit im Fernverkehr waren, dann sieht man, dass dieses Ziel schon vielleicht durchaus ambitioniert ist. Zu einem positiven Bahnerlebnis trägt nicht nur das Thema Pünktlichkeit bei, wo wir definitiv besser werden müssen, sondern es geht eben auch um Sicherheit, es geht um Sauberkeit, es geht um Kundenkommunikation.
0: Serge Gnabry wird beim Nations-League-Spiel gegen Griechenland am Sonntag nicht im DFB-Kader sein. Er ist bereits aus dem Trainingslager abgereist. Gnabry ist der einzige Spieler, der in allen 3 Spielen unter Neubundestrainer Jürgen Klopp zum Einsatz gekommen ist.
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3: Mit KI-Support. Neblig ist es stellenweise am Morgen, sonst bleibt es erstmal trocken. Im Laufe des Tages wird es dann oft freundlich und die Höchstwerte liegen bei 20 bis 24 Grad. An der Küste bleibt es etwas kühler, da sind eher 17 Grad drin. Morgen geht's mit Sonne und Wolken weiter. Im Südwesten kann es ab und zu Schauer und vereinzelt Gewitter geben, maximal 23 Grad.
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1: Im Studio Dirk Jostes. Schönen guten Morgen. Bremen ist an diesem Wochenende die große Bühne für die Feierlichkeiten zum Tag der Deutschen Einheit. Heute steht der offizielle Festakt an mit geballter Politprominenz Silas Quiring.
2: Ja, mit dabei sind zum Beispiel Bundespräsident Steinmeier und Kanzler Merz. Unter dem Motto "Viele stärken ein Land" gibt es rundherum auf zahlreichen Bühnen insgesamt mehr als 700 Veranstaltungen

0: von Diskussionen über Ausstellungen bis hin zu Theater und natürlich viel Musik. Das Highlight ist heute Abend ein Auftritt der Fantastischen Vier. Außerdem präsentieren sich die anderen Bundesländer auf einer Ländermeile. Fürs gesamte Wochenende werden rund 400.000 Menschen erwartet.
1: 36 Jahre nach der Wiedervereinigung gibt es in Deutschland weiter große Einkommensunterschiede. Ostdeutsche Haushalte hatten letztes Jahr im Schnitt gut 7.200 Euro weniger zur Verfügung als Westdeutsche. Das zeigen Zahlen des Statistischen Bundesamts, berichten die Funke-Zeitungen. Die G7-Staaten pumpen zusätzlich Diesel in den Markt. Die Staats- und Regierungschefs haben sich darauf geeinigt, 100 Millionen Barrel Diesel und Rohöl aus ihren Reserven freizugeben. Mehr von Jana Klonikowski.
2: US-Präsident Trump hatte die Europäer zu diesem Schritt gedrängt, um die Dieselpreise weltweit zu senken. Die bewegen sich ja seit Beginn des Iran-Kriegs, den die USA mit ausgelöst haben, in Rekordhöhen. Als erste Reaktion auf die G7-Entscheidung ist auch bereits der Ölpreis gesunken. Bleibt das so, dürften wohl auch die Spritpreise bei uns an den Tankstellen in den kommenden Tagen runtergehen.
1: Nach dem erneuten Galeria-Insolvenzantrag fordert Verdi Klarheit darüber, wie es für die rund 12.000 Beschäftigten weitergeht. Dazu haben sich die Betreiber bisher nicht geäußert. Die Gewerkschaft macht Managementfehler, für den vierten Insolvenzantrag in 6 Jahren verantwortlich. Auf der griechischen Insel Rhodos ist eine deutsche Touristin von einem Blitz getroffen worden und gestorben. Ihr Mann wurde bei dem Unglück an einem Strand verletzt. In der Region gibt es seit Tagen Unwetter. Auf Kreta etwa hat es zuletzt heftige Überschwemmungen gegeben. Serge Gnabry wird morgen beim Nations League-Spiel gegen Griechenland nicht im DFB-Kader sein. Er ist bereits aus dem Trainingslager abgereist. Gnabry ist der einzige Spieler, der in allen 3 Spielen unter Neubundestrainer Jürgen Klopp zum Einsatz gekommen ist.
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4: Mit KI-Support. Neblig ist es stellenweise am Morgen, sonst bleibt es erstmal trocken. Im Laufe des Tages wird es dann oft freundlich und die Höchstwerte liegen bei 20 bis 24 Grad. An der Küste bleibt es etwas kühler, da sind eher 17 Grad drin. Morgen geht's mit Sonne und Wolken weiter. Im Südwesten kann es ab und zu Schauer und vereinzelt Gewitter geben, maximal 23 Grad.
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1: Im Studio Dirk Justes. Schönen guten Morgen. 36 Jahre deutsche Einheit. Das wird heute in Bremen mit einem offiziellen Festakt gefeiert. Aber nicht nur die Politprominenz ist an diesem Wochenende in Bremen zu Gast, Jana Klonikowski.
2: Nein, insgesamt werden rund 400.000 Besucher erwartet. Neben dem offiziellen Festakt, bei dem unter anderem Kanzler Merz und Bundespräsident Steinmeier dabei sind, gibt es auch ein großes Bürgerfest mit vielen Veranstaltungen und Konzerten, etwa von den Fantastischen Vier. Dazu gibt es auch eine Ländermeile, bei der sich die einzelnen Bundesländer präsentieren. Der Tag der Deutschen Einheit wird jedes Jahr in einem anderen Bundesland gefeiert. Nächstes Jahr ist NRW dran.
1: In den kommenden Jahren soll sich die Pünktlichkeit bei der Deutschen Bahn spürbar verbessern. Das hat Verkehrsminister Bilger in der ARD betont. Bis 2029 soll die Quote im Fernverkehr bei 70% liegen. Im Moment ist da nur etwa jeder zweite Zug pünktlich. Bilger kündigte außerdem ein neues Baustellenkonzept an.
3: Man kann Schiene sanieren mit Korridorsanierung. Man kann es aber auch so, wie es davor üblich war, im laufenden Betrieb mit kürzeren Sperrungen machen. Und jetzt geht es darum, dass wir ein bestmögliches Konzept finden, dass die Infrastruktur spürbar schnell besser wird und wir dieses viele Geld auch effizient einsetzen.
1: Die G7-Staaten pumpen zusätzlich Diesel in den Markt. Die Staats- und Regierungschefs haben sich darauf geeinigt, 100 Millionen Barrel Diesel und Rohöl aus ihren Reserven freizugeben. Als Reaktion auf die Entscheidung ist bereits der Ölpreis runtergegangen. Noch ist unklar, wie genau es bei Galeria weitergeht. Die Warenhauskette hat gestern zum 4. Mal in 6 Jahren Insolvenz angemeldet. Die Gewerkschaft Verdi fordert schnellstens Klarheit für die rund 12.000 Beschäftigten bei Galeria. In Spanien wird über vorgezogene Neuwahlen diskutiert. Grund, das Parlament hat Pläne der Regierung gegen Wohnungsnot abgelehnt. Seit Tagen wird in Spanien gegen hohe Mieten und Wohnungsmangel demonstriert. Teilnehmer der Proteste rufen jetzt auch zu einem Generalstreik auf.
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4: Mit KI-Support. Neblig ist es heute Morgen stellenweise und die Sicht ist teils ziemlich zäh. Später wird's meist freundlich und trocken, nur ab und zu ziehen auch mal mehr Wolken durch. Dazu liegen die Höchstwerte bei 20 bis 24 Grad. Morgen gibt's Sonne und Wolken. Im Südwesten kann's gelegentlich Schauer und vereinzelt Gewitter geben, maximal bis 23 Grad.

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1: Im Studio Dirk Justes. Schönen guten Morgen. 36 Jahre deutsche Einheit, das wird heute in Bremen mit einem offiziellen Festakt gefeiert. Aber nicht nur die Politprominenz ist an diesem Wochenende in Bremen zu Gast, Jana Klonikowski.
2: Nein, insgesamt werden rund 400.000 Besucher erwartet. Neben dem offiziellen Festakt, bei dem unter anderem Kanzler Merz und Bundespräsident Steinmeier dabei sind, gibt es auch ein großes Bürgerfest mit vielen Veranstaltungen und Konzerten, etwa von den Fantastischen Vier. Dazu gibt es auch eine Ländermeile, bei der sich die einzelnen Bundesländer präsentieren. Der Tag der Deutschen Einheit wird jedes Jahr in einem anderen Bundesland gefeiert. Nächstes Jahr ist NRW dran.
1: Wohnen auf dem Land soll attraktiver werden, das fordert der Deutsche Städte- und Gemeindebund im Kampf gegen Wohnungsknappheit. Mehr von Tim Britztrup.
3: Verbandschef Berghager sagte dem Kölner Stadtanzeiger, dass auf dem Land fast 2 Millionen Wohnungen leer stehen. 700.000 davon wären innerhalb der nächsten 3 Monate bezugsfertig. Bund und Länder dürften nicht immer nur durch Mietpreisbremsen oder Wohnungsbauoffensiven an den Symptomen in Ballungsräumen herumdoktern, findet Berghager. Um Dörfer besser an Städte anzubinden, fordert er bessere Verkehrswege, beispielsweise neue oder reaktivierte Bahntrassen.
1: Noch ist unklar, wie genau es bei Galeria weitergeht. Die Warenhauskette hat gestern zum 4. Mal in 6 Jahren Insolvenz angemeldet. Die Gewerkschaft Verdi fordert schnellstens Klarheit für die rund 12.000 Beschäftigten bei Galeria. Nach der fehlgeschlagenen Hinrichtung einer Frau im US-Staat Tennessee wird die 50-Jährige jetzt künstlich beatmet. Das haben ihre Anwälte mitgeteilt. Sie hatte am Mittwoch 2 Giftspritzen überlebt. Der Fall hat in den USA zu einer neuen Debatte über die Todesstrafe geführt. Die G7-Staaten pumpen zusätzlich Diesel in den Markt. Die Staats- und Regierungschefs haben sich darauf geeinigt, 100 Millionen Barrel Diesel und Rohöl aus ihren Reserven freizugeben. Als Reaktion auf die Entscheidung ist bereits der Ölpreis runtergegangen.
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4: Mit KI-Support. Sonnig ist es jetzt meist, nur ab und zu hängen noch ein paar Wolken oder Nebelfelder rum und insgesamt bleibt es trocken. Richtung Mittag und Nachmittag setzt sich die Sonne oft durch. Dazu Höchstwerte zwischen 20 und 24 Grad, an der Küste teils nur 17 Grad. Morgen dann mehr Wolken, im Südwesten sind vereinzelt Schauer und auch mal ein Gewitter drin, maximal bis 23 Grad.

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1: Im Studio Dirk Justes. Schönen guten Morgen. 36 Jahre deutsche Einheit. Das wird heute in Bremen mit einem offiziellen Festakt gefeiert. Aber nicht nur die Politprominenz ist an diesem Wochenende in Bremen zu Gast, Jana Klonikowski.
2: Nein, insgesamt werden rund 400.000 Besucher erwartet. Neben dem offiziellen Festakt, bei dem unter anderem Kanzler Merz und Bundespräsident Steinmeier dabei sind, gibt es auch ein großes Bürgerfest mit vielen Veranstaltungen und Konzerten, etwa von den Fantastischen Vier. Dazu gibt es auch eine Ländermeile, bei der sich die einzelnen Bundesländer präsentieren. Der Tag der Deutschen Einheit wird jedes Jahr in einem anderen Bundesland gefeiert. Nächstes Jahr ist NRW dran.
1: Wohnen auf dem Land soll attraktiver werden, das fordert der Deutsche Städte- und Gemeindebund im Kampf gegen Wohnungsknappheit. Mehr von Tim Britztrup.
3: Verbandschef Berghagger sagte dem Kölner Stadtanzeiger, dass auf dem Land fast 2 Millionen Wohnungen leer stehen. 700.000 davon wären innerhalb der nächsten 3 Monate bezugsfertig. Bund und Länder dürften nicht immer nur durch Mietpreisbremsen oder Wohnungsbauoffensiven an den Symptomen in Ballungsräumen herumdoktern, findet Berghagger. Um Dörfer besser an Städte anzubinden, fordert er bessere Verkehrswege, beispielsweise neue oder reaktivierte Bahntrassen.
1: Noch ist unklar, wie genau es bei Galeria weitergeht. Die Warenhauskette hat gestern zum 4. Mal in 6 Jahren Insolvenz angemeldet. Die Gewerkschaft Verdi fordert schnellstens Klarheit für die rund 12.000 Beschäftigten bei Galeria. Nach der fehlgeschlagenen Hinrichtung einer Frau im US-Staat Tennessee wird die 50-Jährige jetzt künstlich beatmet. Das haben ihre Anwälte mitgeteilt. Sie hatte am Mittwoch 2 Giftspritzen überlebt. Der Fall hat in den USA zu einer neuen Debatte über die Todesstrafe geführt. Die G7-Staaten pumpen zusätzlich Diesel in den Markt. Die Staats- und Regierungschefs haben sich darauf geeinigt, 100 Millionen Barrel Diesel und Rohöl aus ihren Reserven freizugeben. Als Reaktion auf die Entscheidung ist bereits der Ölpreis runtergegangen.
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4: Mit KI-Support. Sonnig ist es jetzt meist, nur ab und zu hängen noch ein paar Wolken oder Nebelfelder rum und insgesamt bleibt es trocken. Richtung Mittag und Nachmittag setzt sich die Sonne oft durch. Dazu Höchstwerte zwischen 20 und 24 Grad, an der Küste teils nur 17 Grad. Morgen dann mehr Wolken, im Südwesten sind vereinzelt Schauer und auch mal ein Gewitter drin, maximal bis 23 Grad.
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1: Im Studio Dirk Jostes. Schönen guten Tag. Bremen ist an diesem Wochenende die große Bühne für die Feierlichkeiten zum Tag der Deutschen Einheit. Heute steht der offizielle Festakt an mit geballter Politprominenz Silas Quiring.
2: Ja, mit dabei sind zum Beispiel Bundespräsident Steinmeier und Kanzler Merz. Unter dem Motto "Viele Stärken, ein Land" gibt es rundherum auf zahlreichen Bühnen insgesamt mehr als 700 Veranstaltungen, von Diskussionen über Ausstellungen bis hin zu Theater und natürlich viel Musik. Das Highlight ist heute Abend ein Auftritt der Fantastischen Vier. Außerdem präsentieren sich die anderen Bundesländer auf einer Ländermeile. Fürs gesamte Wochenende werden rund 400.000 Menschen erwartet.
1: Es kommt immer noch zu oft vor, dass Fernverkehrszüge der Deutschen Bahn nicht pünktlich sind. In der ARD hat Verkehrsminister Bilger den Bahnkunden jetzt versprochen, dass sie in den nächsten Jahren etwas aufatmen können. Er setzt darauf, dass die Pünktlichkeit bis 2029 bei 70% liegen wird.
3: Wenn man sieht, dass wir in den letzten Monaten bei etwas mehr als 50% Pünktlichkeit im Fernverkehr waren, dann sieht man, dass dieses Ziel schon vielleicht durchaus ambitioniert ist. Zu einem positiven Bahnerlebnis trägt nicht nur das Thema Pünktlichkeit bei, wo wir definitiv besser werden müssen, sondern es geht eben auch um Sicherheit, es geht um Sauberkeit, es geht um Kundenkommunikation.
1: Der Co-Pilot der Fly-Dubai-Maschine soll einen Terrorakt geplant haben. Laut Generalstaatsanwaltschaft der Emirate griff er den Piloten mit einer Notaxt an. Passagiere überwältigten ihn. Der Pilot wurde schwer verletzt. Das Flugzeug mit über 170 Menschen landete sicher. Nach dem erneuten Galeria-Insolvenzantrag fordert Verdi Klarheit darüber, wie es für die rund 12.000 Beschäftigten weitergeht. Dazu haben sich die Betreiber bisher nicht geäußert. Die Gewerkschaft macht Managementfehler für den vierten Insolvenzantrag in 6 Jahren verantwortlich. Die G7-Länder geben Dieselvorräte frei. Es geht um 100 Millionen Barrel Diesel und Rohöl in den kommenden Monaten, sagte Frankreichs Präsident Macron. US-Präsident Trump hatte das zuvor von den europäischen Partnern gefordert, um so die hohen Spritpreise zu senken.
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4: Mit KI-Support. Sonnig ist es jetzt meist, nur ab und zu hängen noch ein paar Wolken oder Nebelfelder rum und insgesamt bleibt es trocken. Richtung Mittag und Nachmittag setzt sich die Sonne oft durch. Dazu Höchstwerte zwischen 20 und 24 Grad, an der Küste teils nur 17 Grad. Morgen dann mehr Wolken, im Südwesten sind vereinzelt Schauer und auch mal ein Gewitter drin, maximal bis 23 Grad.
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1: Im Studio Dirk Jostes. Schönen guten Tag. Bremen ist an diesem Wochenende die große Bühne für die Feierlichkeiten zum Tag der Deutschen Einheit. Heute steht der offizielle Festakt an mit geballter Politprominenz Silas Quiring.
2: Ja, mit dabei sind zum Beispiel Bundespräsident Steinmeier und Kanzler Merz. Unter dem Motto "Viele stärken ein Land" gibt es rundherum auf zahlreichen Bühnen insgesamt mehr als 700 Veranstaltungen, von Diskussionen über Ausstellungen bis hin zu Theater und natürlich viel Musik. Das Highlight ist heute Abend ein Auftritt der Fantastischen Vier. Außerdem präsentieren sich die anderen Bundesländer auf einer Ländermeile. Fürs gesamte Wochenende werden rund 400.000 Menschen erwartet.
1: Es kommt immer noch zu oft vor, dass Fernverkehrszüge der Deutschen Bahn nicht pünktlich sind. In der ARD hat Verkehrsminister Bilger den Bahnkunden jetzt versprochen, dass sie in den nächsten Jahren etwas aufatmen können. Er setzt darauf, dass die Pünktlichkeit bis 2029 bei 70% liegen wird.
3: Wenn man sieht, dass wir in den letzten Monaten bei etwas mehr als 50% Pünktlichkeit im Fernverkehr waren, dann sieht man, dass dieses Ziel schon vielleicht durchaus ambitioniert ist. Zu einem positiven Bahnerlebnis trägt nicht nur das Thema Pünktlichkeit bei, wo wir definitiv besser werden müssen, sondern es geht eben auch um Sicherheit, es geht um Sauberkeit, es geht um Kundenkommunikation.
1: Der Co-Pilot der Fly-Dubai-Maschine soll einen Terrorakt geplant haben. Laut Generalstaatsanwaltschaft der Emirate griff er den Piloten mit einer Notaxt an. Passagiere überwältigten ihn. Der Pilot wurde schwer verletzt. Das Flugzeug mit über 170 Menschen landete sicher. Nach dem erneuten Galeria-Insolvenzantrag fordert Verdi Klarheit darüber, wie es für die rund 12.000 Beschäftigten weitergeht. Dazu haben sich die Betreiber bisher nicht geäußert. Die Gewerkschaft macht Managementfehler für den vierten Insolvenzantrag in 6 Jahren verantwortlich. Die G7-Länder geben Dieselvorräte frei. Es geht um 100 Millionen Barrel Diesel und Rohöl in den kommenden Monaten, sagte Frankreichs Präsident Macron. US-Präsident Trump hatte das zuvor von den europäischen Partnern gefordert, um so die hohen Spritpreise zu senken.
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4: Mit KI-Support. Sonnig ist es jetzt meist, nur ab und zu hängen noch ein paar Wolken oder Nebelfelder rum und insgesamt bleibt es trocken. Richtung Mittag und Nachmittag setzt sich die Sonne oft durch. Dazu Höchstwerte zwischen 20 und 24 Grad. An der Küste teils nur 17 Grad. Morgen dann mehr Wolken. Im Südwesten sind vereinzelt Schauer und auch mal ein Gewitter drin. Maximal bis 23 Grad.
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1: Im Studio Dirk Jostes. Schönen guten Tag. 36 Jahre.

0: Deutsche Einheit, das wird heute in Bremen mit einem offiziellen Festakt gefeiert. Aber nicht nur die Politprominenz ist an diesem Wochenende in Bremen zu Gast, Jana Klonikowski.
1: Nein, insgesamt werden rund 400.000 Besucher erwartet. Neben dem offiziellen Festakt, bei dem unter anderem Kanzler Merz und Bundespräsident Steinmeier dabei sind, gibt es auch ein großes Bürgerfest mit vielen Veranstaltungen und Konzerten, etwa von den Fantastischen Vier. Dazu gibt es auch eine Ländermeile, bei der sich die einzelnen Bundesländer präsentieren. Der Tag der Deutschen Einheit wird jedes Jahr in einem anderen Bundesland gefeiert. Nächstes Jahr ist NRW dran.
0: Wohnen auf dem Land soll attraktiver werden, das fordert der Deutsche Städte- und Gemeindebund im Kampf gegen Wohnungsknappheit. Mehr von Tim Britztrup.
2: Verbandschef Berghagger sagte dem Kölner Stadtanzeiger, dass auf dem Land fast 2 Millionen Wohnungen leer stehen. 700.000 davon wären innerhalb der nächsten 3 Monate bezugsfertig. Bund und Länder dürften nicht immer nur durch Mietpreisbremsen oder Wohnungsbauoffensiven an den Symptomen in Ballungsräumen herumdoktern, findet Berghagger. Um Dörfer besser an Städte anzubinden, fordert er bessere Verkehrswege, beispielsweise neue oder reaktivierte Bahntrassen.
0: Bei den heftigen Schülerprotesten in Frankreich sind seit Montag über 5.000 Menschen festgenommen worden. Die Demos gegen Lehrermangel und für bessere Ausstattung der Schulen hatten sich von Paris aus aufs ganze Land ausgebreitet. Immer wieder kam es dabei zu Blockaden und Angriffen auf Polizisten. Noch ist unklar, wie genau es bei Galeria weitergeht. Die Warenhauskette hat gestern zum 4. Mal in 6 Jahren Insolvenz angemeldet. Die Gewerkschaft Verdi fordert schnellstens Klarheit für die rund 12.000 Beschäftigten bei Galeria. Immer wieder Drohnenvorfälle und russische Bedrohung. Unter diesem Eindruck wird heute in Lettland ein neues Parlament gewählt. Umfragen deuten darauf hin, dass der proeuropäische und der proukrainische Kurs der aktuellen Regierung bestätigt wird.
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4: Mit KI-Support. Sonnig ist es meistens, dazu kann es ab und zu auch mal viele Wolken oder ein bisschen Nebel geben. Im Laufe des Tages bleibt es überwiegend trocken und die Höchstwerte liegen bei 20 bis 24 Grad. Morgen geht's mit Sonne und Wolken weiter. Im Südwesten sind gelegentlich Schauer drin, vereinzelt auch ein Gewitter, maximal bis 23 Grad.
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1: Im Studio Dirk Jostes, schönen guten Tag. 36 Jahre deutsche Einheit, das wird heute in Bremen mit einem offiziellen Festakt gefeiert. Aber nicht nur die Politprominenz ist an diesem Wochenende in Bremen zu Gast, Jana Klonikowski.
2: Nein, insgesamt werden rund 400.000 Besucher erwartet. Neben dem offiziellen Festakt, bei dem unter anderem Kanzler Merz und Bundespräsident Steinmeier dabei sind, gibt es auch ein großes Bürgerfest mit vielen Veranstaltungen und Konzerten, etwa von den Fantastischen Vier. Dazu gibt es auch eine Ländermeile, bei der sich die einzelnen Bundesländer präsentieren. Der Tag der Deutschen Einheit wird jedes Jahr in einem anderen Bundesland gefeiert. Nächstes Jahr ist NRW dran.
1: Wohnen auf dem Land soll attraktiver werden, das fordert der Deutsche Städte- und Gemeindebund im Kampf gegen Wohnungsknappheit. Mehr von Tim Britztrup.
3: Verbandschef Berghagger sagte dem Kölner Stadtanzeiger, dass auf dem Land fast 2 Millionen Wohnungen leer stehen. 700.000 davon wären innerhalb der nächsten 3 Monate bezugsfertig. Bund und Länder dürften nicht immer nur durch Mietpreisbremsen oder Wohnungsbauoffensiven an den Symptomen in Ballungsräumen herumdoktern, findet Berghagger. Um Dörfer besser an Städte anzubinden, fordert er bessere Verkehrswege, beispielsweise neue oder reaktivierte Bahntrassen.
1: Bei den heftigen Schülerprotesten in Frankreich sind seit Montag über 5.000 Menschen festgenommen worden. Die Demos gegen Lehrermangel und für bessere Ausstattung der Schulen hatten sich von Paris aus aufs ganze Land ausgebreitet. Immer wieder kam es dabei zu Blockaden und Angriffen auf Polizisten. Noch ist unklar, wie genau es bei Galeria weitergeht. Die Warenhauskette hat gestern zum 4. Mal in 6 Jahren Insolvenz angemeldet. Die Gewerkschaft Verdi fordert schnellstens Klarheit für die rund 12.000 Beschäftigten bei Galeria. Immer wieder Drohnenvorfälle und russische Bedrohung. Unter diesem Eindruck wird heute in Lettland ein neues Parlament gewählt. Umfragen deuten darauf hin, dass der proeuropäische und der proukrainische Kurs der aktuellen Regierung bestätigt wird.
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4: Mit KI-Support. Sonnig ist es meistens, dazu kann es ab und zu auch mal viele Wolken oder ein bisschen Nebel geben. Im Laufe des Tages bleibt es überwiegend trocken und die Höchstwerte liegen bei 20 bis 24 Grad. Morgen geht's mit Sonne und Wolken weiter. Im Südwesten sind gelegentlich Schauer drin, vereinzelt auch ein Gewitter, maximal bis 23 Grad.

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1: Im Studio Dirk Jostes. Schönen guten Tag. Bremen ist an diesem Wochenende die große Bühne für die Feierlichkeiten zum Tag der Deutschen Einheit. Heute steht der offizielle Festakt an mit geballter Politprominenz Silas Quiring.
2: Ja, mit dabei sind zum Beispiel Bundespräsident Steinmeier und Kanzler

0: darauf, dass die Pünktlichkeit bis 2029 bei 70% liegen wird.
1: Wenn man sieht, dass wir in den letzten Monaten bei etwas mehr als 50% Pünktlichkeit im Fernverkehr waren, dann sieht man, dass dieses Ziel schon vielleicht durchaus ambitioniert ist. Zu einem positiven Bahnerlebnis trägt nicht nur das Thema Pünktlichkeit bei, wo wir definitiv besser werden müssen, sondern es geht eben auch um Sicherheit, es geht um Sauberkeit, es geht um Kundenkommunikation.
0: Nach der fehlgeschlagenen Hinrichtung einer Frau im US-Staat Tennessee wird die 50-Jährige jetzt künstlich beatmet. Das haben ihre Anwälte mitgeteilt. Sie hatte am Mittwoch zwei Giftspritzen überlebt. Der Fall hat in den USA zu einer neuen Debatte über die Todesstrafe geführt. Nach dem erneuten Galeria-Insolvenzantrag fordert Verdi Klarheit darüber, wie es für die rund 12.000 Beschäftigten weitergeht. Dazu haben sich die Betreiber bisher nicht geäußert. Die Gewerkschaft macht Managementfehler für den vierten Insolvenzantrag in 6 Jahren verantwortlich. Die Grünen kritisieren, dass die G7-Länder Teile ihrer Öl- und Dieselreserven freigeben wollen. Energieexperte Kellner nennt das politische Dummheit. US-Präsident Trump hatte vor allem die Europäer zu dem Schritt gedrängt und mit einem Exportstopp für US-Diesel gedroht.
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3: Mit KI-Support. Sonnig ist es meistens. Dazu kann es ab und zu auch mal viele Wolken oder ein bisschen Nebel geben. Im Laufe des Tages bleibt es überwiegend trocken und die Höchstwerte liegen bei 20 bis 24 Grad. Morgen geht's mit Sonne und Wolken weiter. Im Südwesten sind gelegentlich Schauer drin, vereinzelt auch ein Gewitter, maximal bis 23 Grad.
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0: Im Studio Dirk Justes. Schönen guten Tag. Bremen ist an diesem Wochenende die große Bühne für die Feierlichkeiten zum Tag der Deutschen Einheit. Heute steht der offizielle Festakt an mit geballter Politprominenz Silas Quiring.
4: Ja, mit dabei sind zum Beispiel Bundespräsident Steinmeier und Kanzler Merz. Unter dem Motto "Viele stärken ein Land" gibt es rundherum auf zahlreichen Bühnen insgesamt mehr als 700 Veranstaltungen, von Diskussionen über Ausstellungen bis hin zu Theater und natürlich viel Musik. Das Highlight ist heute Abend ein Auftritt der Fantastischen Vier. Außerdem präsentieren sich die anderen Bundesländer auf einer Ländermeile. Fürs gesamte Wochenende werden rund 400.000 Menschen erwartet.
0: Es kommt immer noch zu oft vor, dass Fernverkehrszüge der Deutschen Bahn nicht pünktlich sind. In der ARD hat Verkehrsminister Bilger den Bahnkunden jetzt versprochen, dass sie in den nächsten Jahren etwas aufatmen können. Er setzt darauf, dass die Pünktlichkeit bis 2029 bei 70% liegen wird.
1: Wenn man sieht, dass wir in den letzten Monaten bei etwas mehr als 50% Pünktlichkeit im Fernverkehr waren, dann sieht man, dass dieses Ziel schon vielleicht durchaus ambitioniert ist. Zu einem positiven Bahnerlebnis trägt nicht nur das Thema Pünktlichkeit bei, wo wir definitiv besser werden müssen, sondern es geht eben auch um Sicherheit, es geht um Sauberkeit, es geht um Kundenkommunikation.
0: Nach der fehlgeschlagenen Hinrichtung einer Frau im US-Staat Tennessee wird die 50-Jährige jetzt künstlich beatmet. Das haben ihre Anwälte mitgeteilt. Sie hatte am Mittwoch zwei Giftspritzen überlebt. Der Fall hat in den USA zu einer neuen Debatte über die Todesstrafe geführt. Nach dem erneuten Galeria-Insolvenzantrag fordert Verdi Klarheit darüber, wie es für die rund 12.000 Beschäftigten weitergeht. Dazu haben sich die Betreiber bisher nicht geäußert. Die Gewerkschaft macht Managementfehler für den vierten Insolvenzantrag in 6 Jahren verantwortlich. Die Grünen kritisieren, dass die G7-Länder Teile ihrer Öl- und Dieselreserven freigeben wollen. Energieexperte Kellner nennt das politische Dummheit. US-Präsident Trump hatte vor allem die Europäer zu dem Schritt gedrängt und mit einem Exportstopp für US-Diesel gedroht.
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3: Mit KI-Support. Sonnig ist es meistens. Dazu kann es ab und zu auch mal viele Wolken oder ein bisschen Nebel geben. Im Laufe des Tages bleibt es überwiegend trocken und die Höchstwerte liegen bei 20 bis 24 Grad. Morgen geht's mit Sonne und Wolken weiter. Im Südwesten sind gelegentlich Schauer drin, vereinzelt auch ein Gewitter, maximal bis 23 Grad.
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1: Im Studio Dirk Jostes. Schönen guten Tag. Deutschland feiert zum 36. Mal den Tag der deutschen Einheit, diesmal in Bremen. Bürgermeister Bovenschulte ging in seiner Rede vor allem auf die Gefahren ein, die der Demokratie aktuell von ihren Gegnern drohen. Es dürfe da kein Zurückweichen geben, die Demokratie brauche uns alle.
2: Kräfte, die Menschen nach ihrer Herkunft sortieren und ihnen gleiche Rechte absprechen, die unabhängige Richter, freie Medien und Wissenschaft verächtlich machen, denen der Unterschied zwischen Wahrheit und Lüge gleichgültig ist und die den politischen Gegner zum Feind erklären. Meine Damen und Herren, dagegen müssen wir uns wehren und dagegen werden wir uns wehren.
1: Wohnen auf dem Land soll attraktiver werden, das fordert der Deutsche Städte- und Gemeinde.

0: Gemeindebund im Kampf gegen Wohnungsknappheit. Mehr von Tim Britztrup.
1: Verbandschef Berghager sagte dem Kölner Stadtanzeiger, dass auf dem Land fast 2 Millionen Wohnungen leer stehen. 700.000 davon wären innerhalb der nächsten 3 Monate bezugsfertig. Bund und Länder dürften nicht immer nur durch Mietpreisbremsen oder Wohnungsbauoffensiven an den Symptomen in Ballungsräumen herumdoktern, findet Berghager. Um Dörfer besser an Städte anzubinden, fordert er bessere Verkehrswege, beispielsweise neue oder reaktivierte Bahntrassen.
0: Die Grünen kritisieren, dass die G7-Länder Teile ihrer Öl- und Dieselreserven freigeben wollen. Energieexperte Kellner nennt das politische Dummheit. US-Präsident Trump hatte vor allem die Europäer zu dem Schritt gedrängt und mit einem Exportstopp für US-Diesel gedroht. Der Co-Pilot der Fly-Dubai-Maschine soll einen Terrorakt geplant haben. Laut Generalstaatsanwaltschaft der Emirate griff er den Piloten mit einer Notaxt an. Passagiere überwältigten ihn. Der Pilot wurde schwer verletzt. Das Flugzeug mit über 170 Menschen landete sicher. Noch ist unklar, wie genau es bei Galeria weitergeht. Die Warenhauskette hat gestern zum 4. Mal in 6 Jahren Insolvenz angemeldet. Die Gewerkschaft Verdi fordert schnellstens Klarheit für die rund 12.000 Beschäftigten bei Galeria.
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3: Mit KI-Support. Sonnig ist es heute Mittag meistens. Ab und zu hängen auch mal mehr Wolken oder noch ein Nebelfeld rum. Im Laufe des Nachmittags bleibt es oft trocken. Nur im Osten oder im Allgäu kann gelegentlich ein Schauer dabei sein. Dazu liegen die Höchstwerte zwischen 19 und 24 Grad. Morgen gibt's Sonne und Wolken und maximal werden es 23 Grad.

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Ich bin Lena Meinoy, bin 15 Jahre alt und komme aus Lübeck. Ja, ich musiziere sehr viel, spiele Gitarre und singe auch liebend gerne. Begleite mich auch dann immer selbst dazu. Ich möchte auf jeden Fall einen guten Schulabschluss haben, eine Ausbildung und was die Musik angeht, ich lasse es auf mich zukommen, aber ich würde es schon echt schön finden, wenn das so richtig durchstarten würde.

Im Moment bin ich dabei, mit einem Produzenten zusammen Musik aufzunehmen. Es ist schon, das erste Stück ist schon fertig. Heute waren wir nur am Drehen und haben für meinen Titel Wir sind Sterne ein Musikvideo aufgenommen und haben an mehreren Orten gedreht, mehrere Kulissen aufgesucht und auch Fotos gemacht. Dadurch, dass mein Papa damals auch schon eine rollende Diskothek hatte, bin ich schon immer früh mitgekommen und habe ihm dann geholfen und habe mit ihm dann so einen Soundcheck gemacht und alles. Und wir haben jeden Abend zusammen gesungen und haben dann auch teilweise für mehrere Stunden. Musik verbindet. Musik, damit kann man eine sehr große Gemeinschaft bilden. Und es führt einfach zusammen. Und wenn man zusammen Musik macht, das ist für mich umso schöner.

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1: Im Studio Tom Husse. Schönen guten Tag. Deutschland feiert zum 36. Mal den Tag der deutschen Einheit, diesmal in Bremen. Bürgermeister Bovin Schulte ging in seiner Rede vor allem auf die Gefahren ein, die der Demokratie aktuell von ihren Gegnern drohen. Es dürfe da kein Zurückweichen geben, die Demokratie brauche uns alle.
2: Kräfte, die Menschen nach ihrer Herkunft sortieren und ihnen gleiche Rechte absprechen, die unabhängige Richter, freie Medien und Wissenschaft verächtlich machen, denen der Unterschied zwischen Wahrheit und Lüge gleichgültig ist und die den politischen Gegner zum Feind erklären. Meine Damen und Herren, dagegen müssen wir uns wehren und dagegen werden wir uns wehren.
1: Die Grünen kritisieren, dass die G7-Länder Teile ihrer Öl- und Dieselreserven freigeben wollen. Energieexperte Kellner nennt das politische Dummheit. Mehr von Dirk Justus.
3: Die Reserven seien für echte Notfälle da und nicht für einen amerikanischen Präsidenten, dem im Wahlkampf die Fälle davon schwimmen. Hintergrund ist, dass US-Präsident Trump in der Sache Druck gemacht und mit einem Stopp der US-Dieselexporte gedroht hat. Rund die Hälfte des Dieselkraftstoffs in der EU kommt aus den USA. Kellner fordert eine Neuausrichtung der deutschen Energiepolitik. Jedes Barrel, das wir nicht mehr brauchen, macht uns weniger erpressbar, sagte er.
1: Im Kampf gegen Wohnungsknappheit fordert der Städte- und Gemeindebund, dass Wohnen auf dem Land attraktiver gemacht werden soll. Verbandschef Bergheggern sagte dem Kölner Stadtanzeiger, dass abseits der Städte fast 2 Millionen Wohnungen leer stehen. Nötig seien neue Verkehrswege und neue oder reaktivierte Bahntrassen. Bei den heftigen Schülerprotesten in Frankreich sind seit Montag über 5000 Menschen festgenommen worden. Die Demo

0: Demos gegen Lehrermangel und für bessere Ausstattung der Schulen hatten sich von Paris aus aufs ganze Land ausgebreitet. Immer wieder kam es dabei zu Blockaden und Angriffen auf Polizisten. Noch ist unklar, wie genau es bei Galeria weitergeht. Die Warenhauskette hat gestern zum 4. Mal in 6 Jahren Insolvenz angemeldet. Die Gewerkschaft Verdi fordert schnellstens Klarheit für die rund 12.000 Beschäftigten bei Galeria.
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2: Mit KI-Support. Sonnig ist es heute Mittag meistens. Ab und zu hängen auch mal mehr Wolken oder noch ein Nebelfeld rum. Im Laufe des Nachmittags bleibt es oft trocken. Nur im Osten oder im Allgäu kann gelegentlich ein Schauer dabei sein. Dazu liegen die Höchstwerte zwischen 19 und 24 Grad. Morgen gibt's Sonne und Wolken und maximal werden es 23 Grad.
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1: Im Studio Tom Husse. Schönen guten Tag. 36 Jahre ist Deutschland jetzt wieder vereint und die demokratische Grundordnung ist ernsthaft gefährdet. Das hat Bundespräsident Steinmeier in seiner Rede zum Tag der deutschen Einheit in Bremen gesagt. Wähler der Extremen würden nur auf ihre eigenen Rechte pochen und die andere zur Disposition stellen.

0: Im Kölner Stadtanzeiger, dass auf dem Land fast 2 Millionen Wohnungen leer stehen. 700.000 davon wären innerhalb der nächsten 3 Monate bezugsfertig. Bund und Länder dürften nicht immer nur durch Mietpreisbremsen oder Wohnungsbauoffensiven an den Symptomen in Ballungsräumen herumdoktern, findet Berghäger. Um Dörfer besser an Städte anzubinden, fordert er bessere Verkehrswege, beispielsweise neue oder reaktivierte Bahntrassen.
1: Der Co-Pilot der Fly-Dubai-Maschine soll einen Terrorakt geplant haben. Laut Generalstaatsanwaltschaft der Emirate griff er den Piloten mit einer Notaxt an. Passagiere überwältigten ihn. Der Pilot wurde schwer verletzt. Das Flugzeug mit über 170 Menschen landete sicher. Nach der fehlgeschlagenen Hinrichtung einer Frau im US-Bundesstaat Tennessee wird die 50-Jährige jetzt künstlich beatmet. Das haben ihre Anwälte mitgeteilt. Sie hatte am Mittwoch 2 Giftspritzen überlebt. Der Fall hat in den USA zu einer neuen Debatte über die Todesstrafe geführt. Nach dem erneuten Galeria-Insolvenzantrag fordert Verdi Klarheit darüber, wie es für die rund 12.000 Beschäftigten weitergeht. Dazu haben sich die Betreiber bisher nicht geäußert. Die Gewerkschaft macht Managementfehler für den 4. Insolvenzantrag in 6 Jahren verantwortlich.
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3: Mit KI-Support. Meist sonnig ist es heute Nachmittag. Dazu gibt es nur vereinzelt mal ein paar dichtere Wolken. Und im Osten kann ab und zu auch ein Schauer runterkommen. Dazu liegen die Höchstwerte bei 19 bis 24 Grad. Morgen geht's dann mit mal mehr, mal weniger Wolken weiter. Vereinzelt sind Schauer drin. Maximal werden es 23 Grad.

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0: muss man Kurs halten. Das wird sich auszahlen, wenn auch mit Verzögerung. Deutschland wird sicherer sein und stärker. Wir werden mehr Kraft haben für Solidarität und Zusammenhalt. Ich sage also, bleibt entschlossen, gerade jetzt, wenn uns der Wind ins Gesicht weht. Wir haben viel zu verlieren, aber wir haben noch mehr zu gewinnen. Habt Mut zur Erneuerung.
1: Nach der Attacke auf den Piloten einer Fly-Dubai-Maschine wird wegen eines Terroraktes ermittelt. Das hat die Generalstaatsanwaltschaft der Vereinigten Arabischen Emirate mitgeteilt. Mehr von Tim Britztrop.
2: Auf dem Flug von Dubai nach Tel Aviv in Israel hatte der Co-Pilot plötzlich den Piloten mit einer Notfallaxt angegriffen und schwer verletzt. Passagiere konnten den 29-Jährigen stoppen. Der verletzte Pilot landete das Flugzeug mit mehr als 170 Menschen an Bord sicher. Der mutmaßliche Täter soll schon vorher als islamistischer Extremist aufgefallen sein. Er hatte deswegen bei einer anderen Airline seinen Job verloren.
1: Die Grünen kritisieren, dass die G7-Länder Teile ihrer Öl- und Dieselreserven freigeben wollen. Energieexperte Kellner nennt das politische Dummheit. US-Präsident Trump hatte vor allem die Europäer zu dem Schritt gedrängt und mit einem Exportstopp für US-Diesel gedroht. In Spanien wird über vorgezogene Neuwahlen diskutiert. Der Grund? Das Parlament hat Pläne der Regierung gegen Wohnungsnot abgelehnt. Seit Tagen wird in Spanien gegen hohe Mieten und Wohnungsmangel demonstriert. Teilnehmer der Proteste rufen jetzt auch zu einem Generalstreik auf. Noch ist unklar, wie genau es bei Galeria weitergeht. Die Warenhauskette hat gestern zum 4. Mal in 6 Jahren Insolvenz angemeldet. Die Gewerkschaft Verdi fordert schnellstens Klarheit für die rund 12.000 Beschäftigten bei Galeria.
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4: Mit KI-Support. Meist sonnig ist es heute Nachmittag. Dazu gibt es nur vereinzelt mal ein paar dichtere Wolken. Und im Osten kann ab und zu auch ein Schauer runterkommen. Dazu liegen die Höchstwerte bei 19 bis 24 Grad. Morgen geht's dann mit mal mehr, mal weniger Wolken weiter. Vereinzelt sind Schauer drin. Maximal werden es 23 Grad.

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0: möchte die Menschen nach ihrer Herkunft sortieren und ihnen gleiche Rechte absprechen, die unabhängige Richter, freie Medien und Wissenschaft verächtlich machen, denen der Unterschied zwischen Wahrheit und Lüge gleichgültig ist und die den politischen Gegner zum Feind erklären. Meine Damen und Herren, dagegen müssen wir uns wehren und dagegen werden wir uns wehren.
1: Die Grünen kritisieren, dass die G7-Länder Teile ihrer Öl- und Dieselreserven freigeben wollen. Energieexperte Kellner nennt das politische Dummheit. Mehr von Dirk Justus.
2: Die Reserven seien für echte Notfälle da und nicht für einen amerikanischen Präsidenten, dem im Wahlkampf die Fälle davon schwimmen. Hintergrund ist, dass US-Präsident Trump in der Sache Druck gemacht und mit einem Stopp der US-Dieselexporte gedroht hat. Rund die Hälfte des Dieselkraftstoffs in der EU kommt aus den USA. Kellner fordert eine Neuausrichtung der deutschen Energiepolitik. Jedes Barrel, das wir nicht mehr brauchen, macht uns weniger erpressbar, sagte er.
1: Im Kampf gegen Wohnungsknappheit fordert der Städte- und Gemeindebund, dass Wohnen auf dem Land attraktiver gemacht werden soll. Verbandschef Berghegger sagte dem Kölner Stadtanzeiger, dass abseits der Städte fast 2 Millionen Wohnungen leer stehen. Nötig seien neue Verkehrswege und neue oder reaktivierte Bahntrassen. Bei den heftigen Schülerprotesten in Frankreich sind seit Montag über 5000 Menschen festgenommen worden. Die Demos gegen Lehrermangel und für bessere Ausstattung der Schulen hatten sich von Paris aus aufs ganze Land ausgebreitet. Immer wieder kam es dabei zu Blockaden und Angriffen auf Polizisten. Nach dem erneuten Galeria-Insolvenzantrag fordert Verdi Klarheit darüber, wie es für die rund 12.000 Beschäftigten weitergeht. Dazu haben sich die Betreiber bisher nicht geäußert. Die Gewerkschaft macht Managementfehler für den 4. Insolvenzantrag in 6 Jahren verantwortlich.
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4: Mit KI-Support. Sonnig ist es gerade am späten Nachmittag, nur vereinzelt ziehen auch mal mehr Wolken durch. Insgesamt bleibt's trocken. Dazu sind wir aktuell bei maximal 21 Grad. Morgen gibt's dann mal mehr, mal weniger Wolken. Im Süden und Osten kann ab und zu ein Schauer dabei sein. Sonst bleibt's trocken und wärmer wird's auch, mit maximal 23 Grad.

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1: Im Studio Tom Husse. Schönen guten Abend. 36 Jahre ist Deutschland jetzt wieder vereint und die demokratische Grundordnung ist ernsthaft gefährdet. Das hat Bundespräsident Steinmeier in seiner Rede zum Tag der Deutschen Einheit in Bremen gesagt. Wähler der Extremen würden nur auf ihre eigenen Rechte pochen und die andere zur Disposition stellen.
2: Das alles wird begleitet durch eine unerträgliche politische Demagogie extremistischer Kräfte, die eine Lust an der Zerstörung ausleben, andere Menschen verhöhnen und bedrohen. Und das gefährdet eben nicht nur Freiheit und Demokratie. Meine Damen und Herren, deshalb sage ich es hier, es gefährdet auch unsere innere Einheit. Und das dürfen wir nicht wollen.
1: Wohnen auf dem Land soll attraktiver werden. Das fordert der Deutsche Städte- und Gemeindebund im Kampf gegen Wohnungsknappheit. Mehr von Tim Britztrop.
3: Verbandschef Berghager sagte dem Kölner Stadtanzeiger, dass auf dem Land fast 2 Millionen Wohnungen leer stehen. 700.000 davon wären innerhalb der nächsten 3 Monate bezugsfertig. Bund und Länder dürften nicht immer nur durch Mietpreisbremsen oder Wohnungsbauoffensiven an den Symptomen in Ballungsräumen herumdoktern, findet Berghager. Um Dörfer besser an Städte anzubinden, fordert er bessere Verkehrswege, beispielsweise neue oder reaktivierte Bahntrassen.
1: In Berlin haben sich Linke, Grüne und SPD nach der Abgeordnetenhauswahl wieder getroffen. Man habe sich auf einen gemeinsamen Weg verständigt, heißt es. In der kommenden Woche soll dann eine Entscheidung fallen, ob es Sondierungsgespräche gibt oder nicht. Nach der fehlgeschlagenen Hinrichtung einer Frau im US-Bundesstaat Tennessee wird die 50-Jährige jetzt künstlich beatmet. Das haben ihre Anwälte mitgeteilt. Sie hatte am Mittwoch 2 Giftspritzen überlebt. Der Fall hat in den USA zu einer neuen Debatte über die Todesstrafe geführt. Bei den heftigen Schülerprotesten in Frankreich sind seit Montag über 5.000 Menschen festgenommen worden. Die Demos gegen Lehrermangel und für bessere Ausstattung der Schulen hatten sich von Paris aus aufs ganze Land ausgebreitet. Immer wieder kam es dabei zu Blockaden und Angriffen auf Polizisten.
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4: Mit KI-Support. Trocken ist es heute Abend. Dazu oft nur ein paar Wolken, im Westen später mehr davon und in der Nacht kann sich vereinzelt auch mal Nebel bilden. Die Temperaturen gehen dabei runter auf 13 bis 5 Grad. Morgen bleibt's wechselhaft mit Wolken, im Süden und Osten kann ab und zu ein Schauer dabei sein. Sonst meist trocken bei maximal 23 Grad.

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1: Im Studio Gisa Weber, schönen guten Abend. 36 Jahre ist Deutschland jetzt wieder vereint und die demokratische Grundordnung ist ernsthaft gefährdet. Das hat Bundespräsident Steinmeier in seiner Rede zum Tag der Deutschen Einheit in Bremen gesagt. Wähler der Extremen würden nur auf ihre eigenen Rechte pochen und die anderer zur Disposition stellen.
2: Das alles wird begleitet durch eine unerträgliche politische Demagogie extremistischer Kräfte, die eine Lust an der Zerstörung ausleben, andere Menschen verhöhnen und bedrohen. Und das gefährdet eben nicht nur Freiheit und Demokratie. Meine Damen und Herren, deshalb sage ich es hier, es gefährdet auch unsere innere Einheit. Und das dürfen wir nicht wollen.
1: Nach der Attacke auf den Piloten eines Flugzeugs von Dubai nach Israel geht die Generalstaatsanwaltschaft der Vereinigten Arabischen Emirate von einem Terrorakt aus. Der Co-Pilot hatte den Piloten einer Fly-Dubai-Maschine mit einer Notaxt angegriffen. Passagiere konnten ihn dann überwältigen. Das Flugzeug mit mehr als 170 Menschen an Bord konnte sicher landen. Der mutmaßliche Täter soll schon vorher als islamistischer Extremist aufgefallen sein. Er hatte deswegen bei einer anderen Airline seinen Job verloren. Die Grünen haben ihre bisherige Strategie gegen die AfD für gescheitert erklärt. Der Spiegel zitiert aus einem Impulspapier der Bundestagsfraktionschefinnen Dröge und Hasselmann. Darin steht, alle bisherigen Versuche, der AfD etwas entgegenzusetzen, haben nicht gereicht. Jetzt soll es eine Kurskorrektur geben. Noch ist unklar, wie genau es bei Galeria weitergeht. Die Warenhauskette hat gestern zum 4. Mal in 6 Jahren Insolvenz angemeldet. Die Gewerkschaft Verdi fordert schnellstens Klarheit für die rund 12.000 Beschäftigten bei Galeria. In Spanien haben erneut zehntausende Menschen gegen Wohnungsnot und hohe Mieten demonstriert. Alleine in der Hauptstadt Madrid waren nach Behördenangaben 70.000 Menschen auf der Straße. Der Mieterverband droht mit einem Generalstreik. Gestern waren 2 Gesetzesvorhaben gescheitert, die die Situation für Mieter verbessern sollen.
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3: Mit KI-Support. Trocken ist es heute Abend. Dazu oft nur ein paar Wolken, im Westen später mehr davon und in der Nacht kann sich vereinzelt auch mal Nebel bilden. Die Temperaturen gehen dabei runter auf 13 bis 5 Grad. Morgen bleibt's wechselhaft mit Wolken, im Süden und Osten kann ab und zu ein Schauer dabei sein. Sonst meist trocken bei

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1: Im Studio Gisa Weber, schönen guten Abend. Deutschland feiert den 36. Jahrestag der deutschen Einheit, diesmal in Bremen. Bürgermeister Bowen Schulte ging in seiner Rede vor allem auf die Gefahren ein, die der Demokratie aktuell von ihren Gegnern drohen. Es dürfe da kein Zurückweichen geben, die Demokratie brauche uns alle.
2: Kräfte, die Menschen nach ihrer Herkunft sortieren und ihnen gleiche Rechte absprechen, die unabhängige Richter, freie Medien und Wissenschaft verächtlich machen, denen der Unterschied zwischen Wahrheit und Lüge gleichgültig ist und die den politischen Gegner zum Feind erklären. Meine Damen und Herren, dagegen müssen wir uns wehren und dagegen werden wir uns wehren.
1: Die Grünen kritisieren, dass die G7-Länder Teile ihrer Öl- und Dieselreserven freigeben wollen. Energieexperte Kellner nennt das politische Dummheit. Mehr von Dirk Justus.
3: Die Reserven seien für echte Notfälle da und nicht für einen amerikanischen Präsidenten, dem im Wahlkampf die Fälle davon schwimmen. Hintergrund ist, dass US-Präsident Trump in der Sache Druck gemacht und mit einem Stopp der US-Dieselexporte gedroht hat. Rund die Hälfte des Dieselkraftstoffs in der EU kommt aus den USA. Kellner fordert eine Neuausrichtung der deutschen Energiepolitik. Jedes Barrel, das wir nicht mehr brauchen, macht uns weniger erpressbar, sagte er.
1: Nach dem erneuten Galeria-Insolvenzantrag fordert Verdi Klarheit darüber, wie es für die rund 12.000 Beschäftigten weitergeht. Dazu haben sich die Betreiber bisher nicht geäußert. Die Gewerkschaft macht Managementfehler für den vierten Insolvenzantrag in 6 Jahren verantwortlich. Nach der fehlgeschlagenen Hinrichtung einer Frau im US-Bundesstaat Tennessee wird die 50-Jährige jetzt künstlich beatmet. Das haben ihre Anwälte mitgeteilt. Sie hatte am Mittwoch 2 Giftspritzen überlebt. Der Fall hat in den USA zu einer neuen Debatte über die Todesstrafe geführt.
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4: Mit KI-Support. Trocken ist es heute Abend. Dazu oft nur ein paar Wolken, im Westen später mehr davon und in der Nacht kann sich vereinzelt auch mal Nebel bilden. Die Temperaturen gehen dabei runter auf 13 bis 5 Grad. Morgen bleibt's wechselhaft mit Wolken, im Süden und Osten kann ab und zu ein Schauer dabei sein. Sonst meist trocken bei maximal 23 Grad.

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1: Im Studio Gisa Weber, schönen guten Abend. Der Schutz der Demokratie, das ist das zentrale Thema heute bei den Feierlichkeiten zur deutschen Einheit. Bundespräsident Steinmeier hat in seiner Rede in Bremen klargemacht, dass die Extremisten nicht das Wohle des Landes im Sinn haben. Die Regierung ruft dazu mutigen Reformen auf. Mehr Wohlstand und Gerechtigkeit soll zu weniger Wut führen.
2: Wo das Ziel stimmt, muss man Kurs halten. Das wird sich auszahlen, wenn auch mit Verzögerung. Deutschland wird sicherer sein und stärker. Wir werden mehr Kraft haben für Solidarität und Zusammenhalt. Ich sage also, bleibt entschlossen, gerade jetzt, wenn uns der Wind ins Gesicht weht. Wir haben viel zu verlieren, aber wir haben noch mehr zu gewinnen. Habt Mut zur Erneuerung.
1: Nach der Attacke auf den Piloten einer Fly-Dubai-Maschine wird wegen eines Terrorakts ermittelt. Das hat die Generalstaatsanwaltschaft der Vereinigten Arabischen Emirate mitgeteilt. Mehr von Tim Britztrup.
3: Auf dem Flug von Dubai nach Tel Aviv in Israel hatte der Co-Pilot plötzlich den Piloten mit einer Notfallaxt angegriffen und schwer verletzt. Passagiere konnten den 29-Jährigen stoppen. Der verletzte Pilot landete das Flugzeug mit mehr als 170 Menschen an Bord sicher. Der mutmaßliche Täter soll schon vorher als islamistischer Extremist aufgefallen sein. Er hatte deswegen bei einer anderen Airline seinen Job verloren.
1: Noch ist unklar, wie genau es bei Galeria weitergeht. Die Warenhauskette hat gestern zum 4. Mal in 6 Jahren Insolvenz angemeldet. Die Gewerkschaft Verdi fordert schnellstens Klarheit für die rund 12.000 Beschäftigten bei Galeria. In Berlin haben sich Linke, Grüne und SPD nach der Abgeordnetenhauswahl wieder getroffen und auf einen gemeinsamen Weg verständigt. In dem Gespräch ging es unter anderem um die Antisemitismusvorwürfe gegen die Linke. In der kommenden Woche soll dann eine Entscheidung fallen, ob es Sondierungsgespräche gibt oder nicht. In Spanien haben erneut Zehntausende Menschen gegen Wohnungsnot und hohe Mieten demonstriert. Alleine in der Hauptstadt Madrid waren nach Behördenangaben 70.000 Menschen auf der Straße. Der Mieterverband droht mit einem Generalstreik. Gestern waren 2 Gesetzesvorhaben gescheitert, die Situation für Mieter verbessern sollen.
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4: Mit KI-Support. Meist klar oder nur mit ein paar Wolken ist es in den nächsten Stunden. Später kann sich aber vereinzelt Nebel bilden. An der Küste hängen mehr Wolken und ab und zu gibt's auch mal ein paar Tropfen dazu. Die Temperaturen sinken in der Nacht auf 13 bis 6 Grad. Morgen startet's stellenweise neblig, danach

Ein neuer Tag brach an. Es war der 7. September 1878. Wie an jedem anderen Tag dämmerte der Morgen über diesem weiten und öden Land im amerikanischen Südwesten, über dem Cheyenne-Reservat, wie dieses Territorium der Indianer genannt wurde.

0: versucht auf mich zu schießen, kriegst du auch eine Kugel ab. Verlass dich drauf und ich schieße gut. Und ich werde dich so treffen, dass du auch nicht den Hauch einer Chance hast, davon zu kommen. Jetzt auf Wiedersehen, die Herren.
1: Du kommst nicht weit. Früher oder später erwischen dich meine Männer.

0: der Sprache der Indianer heißt es Freude. Es ist ein großes Land, es hat Platz für alle. Texas kann auch Ihnen eine Zukunft bringen.
1: Zukunft? Das ist ein Wort für euch beide. Ich habe keine Zukunft, für mich gibt's kein Morgen.

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0: Als dann, auf geht's, zurück in das Jahr 1923.
1: Irrtum, zunächst zurück in die Steinzeit der Funktechnik. Preisfrage, was ist ein Kilohertz?
0: Na, 2 Pfund Fleisch für meinen Hund.
1: Ihre Karlauer waren auch schon besser. Heinrich, mir graut vor dir.
0: Ha, alea penunse est. Die Groschen sind gefallen. Heinrich Hertz.
1: Genau, machen wir etwas Bildungsprogramm. 1888 erzeugte der Physiker Heinrich Hertz erstmals elektromagnetische Wellen. Sie sind die Informationsträger von Rundfunk, Fernsehen und jeder anderen Art der drahtlosen Nachrichtenübertragung und breiten sich mit Lichtgeschwindigkeit aus. Die Einheit Schwingungen pro Sekunde, ein Maß für die Wellenlänge, trägt seinen Namen. Hertz selbst hatte keinerlei Vorstellungen von den praktischen Möglichkeiten, die in seiner Entdeckung steckten. Zu seiner Zeit zog die Telegraphie alle in ihren Bann. Als Heinrich Hertz 1894 als 37-Jähriger starb, waren seine Untersuchungen nur seinen Fachkollegen bekannt.
0: Ja, und wann gab es denn nun die erste Übertragung eines Musikprogramms?
1: Nun, im Jahre 1880, als ein Sängerfest von Zürich nach Basel übertragen wurde. Ein zeitgenössisches Urteil meint zur Qualität dieser Übertragungen, dass die Instrumentalmusik gut herauskommt, der Gesang aber zu wünschen übrig lässt.
0: Naja, die Eidgenossen sollen schon immer kräftige Stimmen gehabt haben. Wahrscheinlich haben sie so laut geschmettert, dass man sie von Zürich nach Basel hören konnte. Wie sollte es denn sonst im Anno 1880, 8 Jahre vor der Hertzschen Entdeckung, funktioniert haben?
1: Es hat schon seine Richtigkeit. Übertragen wurde nämlich mithilfe des Telefons, das damals gerade seinen Siegeszug durch Europa antrat. Das Sängerfest in der Schweiz war aber nur der Anfang. Im Jahre 1880

0: tat sich dagegen wesentlich schwerer. 1896 kann erstmals der Russe Alexander Popow in Petersburg über 250 Meter Entfernung die Worte Heinrich Hertz übertragen. Popows Versuche bleiben lange in Europa unbekannt.
1: Herr Lehrer, ich weiß auch etwas. Ich erinnere mich nämlich dunkel an den Physikunterricht. In diesem Zusammenhang fiel nämlich immer der Name Guglielmo Marconi.
0: Nun, manchmal denkt man bei Marconi an Wermut, aber es ist der Vater der drahtlosen Telegrafie, der am 12. Januar 1901 eine Botschaft über den Atlantik über eine Distanz von 3600 Kilometer überträgt. Der simple Inhalt? Nichts weiter als der Buchstabe S in Morseschrift.
1: Ja, und wann wurde denn drahtlos das übertragen, was wir heute Rundfunk nennen?
0: Nun, Weihnachten 1906 überträgt Fessenden über mehrere Kilometer hinweg ein kleines Programm von zwei Musikstücken, einem Gedicht und einem kurzen Gespräch. Eine Reihe von Funkern auf Schiffen und Landstationen glauben zunächst an einen Spuk, als plötzlich aus ihren Kopfhörern anstelle der vertrauten Morsezeichen Musik und Sprache erklingt. Ein weiterer Höhepunkt: 1910 überträgt der Funkpionier Lee de Forest eine Sendung aus der Metropolitan Oper in New York, in der erstmals die Stimme Enrico Carusos über den Äther zu hören ist.
1: Naja, aber das waren doch wohl mehr oder weniger einzelne Versuche. Aber wann gab es denn eigentlich echten Rundfunk, so mit festem Programm, mit Ansagern, mit blöd schwatzenden Discjockeys und Pausenzeichen und allem, was sonst noch so dazugehört?
0: Die Geburtsstätte des Rundfunks ist das Land der unbegrenzten Möglichkeiten, die USA, wo nach dem Ersten Weltkrieg ein Schlagwort in aller Munde war: Music in the Air.

0: Am 2. November 1920 beginnt der Sender KDKA in Pittsburgh auf der Wellenlänge von 360 Meter sein regelmäßiges Programm. Schon zwei Jahre später sind in den USA 564 Sender lizenziert.
1: Ja, und in Europa?
0: Am 18. November 1922 startet die BBC London mit der Ausstrahlung ihres Programms. In Deutschland besitzen zwar schon viele Interessenten Empfangsgeräte, da es aber nur Versuchssendungen der Post und der Industrie gibt, lauschen sie dem Londoner Rundfunk. Etwas, was sich 20 Jahre später wiederholt, dann aber eine lebensgefährliche Angelegenheit ist.
1: Am 29. Oktober 1923 beginnt der Rundfunk dann auch in Berlin auf der Welle 400 vom Voxhaus in der Potsdamer Straße. Aber so ganz stimmt das mit dem 50-jährigen Jubiläum im Oktober nicht. Da hat man doch dann wohl etwas gemogelt, ha?
0: Richtig, der Rundfunk ist schon ein paar Jahre älter. Wir haben eigentlich in Deutschland nur nachgezogen, so etwas wie eine Bürgerinitiative gab den Anstoß. Dem damaligen Staatssekretär Hans Bredow ist es zu verdanken, dass dann schließlich der Rundfunk in Deutschland Wirklichkeit wurde.
1: Ja, aber Sie haben da ein wenig in altem Archivmaterial gekramt und historische Aufnahmen mitgebracht. Die Qualität entspricht natürlich nicht dem, was wir heute gewöhnt sind. Trotzdem, wir wollen einige Größen jener Zeit zu Wort kommen lassen. Zunächst Rundfunkvater Hans Bredow in einer Aufnahme vom Dezember 1924.
2: Radio ist in Deutschland gerade in einer Zeit der tiefsten seelischen und wirtschaftlichen Not wie ein befreiendes Wunder begrüßt worden. Zum ersten Mal seit der Erfindung der Buchdruckerkunst durch den deutschen Gutenberg ist eine neue Möglichkeit geschaffen, geistige Güter gleichzeitig ungezählten zu übermitteln. Und es ist verständlich, dass der nach geistiger Nahrung hungernde Teil der Menschheit sich in Massen zum Radio drängt.
0: Es sei daran erinnert, dass der Rundfunk genau in der Inflationszeit gegründet wurde. Der Dollarkurs damals 4,2 Billionen Papiermark. Das waren noch Honorare. Übrigens, Nero, kennen Sie den?
3: Achtung, Achtung, hier ist Berlin, Boxhaus. Sie hören als nächstes die Kapelle Bernardi. Sie bringt Ihnen einen Box vor Zubehör, wenn die Westband spielt.
1: Das ist doch Alfred Braun, der Rundfunkreporter der ersten Stunde, der mehr als eine Generation lang das Gesicht des deutschen Rundfunks geprägt hat, wie kaum ein anderer.
0: Die aktuelle Reportage ließ die Hörer die Kopfhörer dichter an die Ohren pressen. Erstmals konnten Millionen Zeugen von Ereignissen werden, die bislang nur einem kleinen Kreis zugänglich waren.
1: 7. Oktober 1925. Dr. Hugo Eckener nach der Atlantiküberquerung mit dem Luftschiff Zeppelin ZR-2.
4: Es war schwül. Wir zogen die Jacken aus und machten ein paar Fenster mehr in der Führergondel auf. Schwerer Regen trieb in die Gondel hinein. Es war eine Fahrt von unvergesslichem Zauber. Mitternacht schimmerten von Norden die ersten Küstenfeuer zu uns herüber. Um 4 Uhr überflogen wir das schlafende Boston. Und um 7 Uhr lagen wir vor dem Hafen von New York. Der Ozean war überquert in genau 70 Stunden.
0: Das neue Medium Rundfunk brachte auch einen Mann an das Mikrofon, dessen Gedanken bereits weit über die drahtlose Übertragung von Wort und Musik reichten, der schon 1893 die Idee des Fernsehens hatte. Paul Nipko, der ein Verfahren zur mechanischen Bildzerlegung entwickelte, erzählt 1930 als 70-Jähriger, wie er auf den Gedanken eines Fernsehempfängers gekommen ist.
5: Ja, das war in der ersten Zeit, als ich eben als junger Schnösel aus meiner Vaterstadt Lauenburg in Pommern mit einer 1 in Physik und einer 3 in Griechisch. Es war am heiligen Abend 1883 in Berlin Nordwest, im Quartier Latin, in meiner Studentenwohnung, Philippstraße 13a, gegenüber der Kirche. Ich saß allein, vor mir die Petroleumlampe. Da kam mir endlich die Lösung. Mühelos, automatisch, die Generalidee des Fernsehens. Da sah ich ein Bild, mosaikartig in Punkte und Zeilen zerlegt. Und eine spiralgelockte, rotierende Scheibe.
1: Ja, gab es denn 1930 überhaupt schon das Fernsehen und hatte die Nipkowsche Scheibe überhaupt eine praktische Bedeutung?
0: Oh, es gab durchaus Ende der 20er und Anfang der 30er Jahre Fernsehsender und Empfänger, die nach dem Nipkowschen Prinzip arbeiteten. Solche Art Miniglotzen mit Bildschirmen von der Größe einer Postkarte, die aber niemanden vom Stuhl rissen. Erst nach der Einführung der elektronischen Bildabtastung begann der Siegeszug des Fernsehens, der in Deutschland dann nur durch den Zweiten Weltkrieg unterbrochen wurde.
1: Ja, und auch die Funkausstellung war damals schon ein Begriff. Eine davon wurde doch mit einer Rede von Albert Einstein eröffnet.
0: Richtig, das war die 7. große Funkausstellung und Vorschau am 22. August 1930. Das Motto der Einsteinschen Rede, Völkerversöhnung als Aufgabe des Rundfunks.
6: Denket auch daran, dass die Techniker es den, die erst wahre Demokratie möglich machen. Denn sie erleichtern nicht nur des Menschen Tagewerk, sondern machen auch die Werke der feinsten Denker und Künstler, deren Genuss noch vor kurzem ein Privileg bevorzugter Klassen war, der Gesamtheit zugänglich und erwecken so die Völker aus schläfriger Stumpfheit.
0: Auch der Sport nahm damals in den Rundfunkprogrammen breiten Raum ein. Alles drängte sich an die Empfänger, um zum Beispiel am 21. Juni 1932 die Übertragung des Boxkampfes Max Schmeling gegen Jack Charkey aus New York mitzuerleben. Es ging schließlich um die Weltmeisterschaft.
7: Eine Frage, wie lange kann er dieses furchtbare Tempo, das Schmeling jetzt vorzulegen beginnt, noch aushalten?
8: Einen rechten Haken versucht er eine kleine Meile daneben geht und gleich darauf mit Schmeling einen steifen Lenken in das Gesicht auszutauschen, wobei beide sich jedoch nicht sehr wehgetan haben. Ein Flinch, ein kleines Flinch-Schmeling, aus dem sie herauskommen, den Charkey mit einem rechten Haken gegen das Kinn von Charkey durchschmettert. Charkey klingt ihm, erreicht Schmeling auf der Nase. Schmeling setzt sich unter einen zweiten Schlag und mit zwei linken Haken mitten in der Gesicht, im Gesicht. Der Charkey stellt doch einen wahnsinnigen Linken gegen die kleine Nase des Deutschen sendet. Dieser springt sie doch in ihn hinein, versucht einen rechten Haken, der den Nacken ausbringen sollte. Doch ging er viel zu gut und hier ist das Ende der Runde.
0: Dann vernahmen die Hörer kaum noch erfreuliche Dinge aus den Lautsprechern. Am 30. Januar 1933 hatte das tausendjährige Reich die Macht übernommen. Der gleichgeschaltete Rundfunk war das Propagandasprachrohr geworden.
1: 10. Mai 1933, Berliner Opernplatz, Bücherverbrennung.
6: Hier ist der Deutschlandsender. Hier sind alle deutschen Sender, mit Ausnahme der süddeutschen Sendergruppe. Wir befinden uns auf dem Opernplatz unter den Linden Berlin. Die deutsche Studentenschaft Kreis 10 verbrennt zur Stunde auf einem riesigen Scheiterhaufen anlässlich der Aktion des Kampfausschusses wider den undeutschen Geist, Schriften und Bücher der Unmoral und Zersetzung.
9: Gegen Klassenkampf und Materialismus, für Volksgemeinschaft und idealistische Lebensauffassung. Ich übergebe dem Feuer die Schriften von Karl Marx und Tauschke.
0: Widerlich. Noch einmal versuchte das Dritte Reich zu zeigen, dass es ein Staat der Freiheit und des Fortschritts war.
1: Das glanzvolle Spektakel der 11. Olympischen Spiele gaukelte ein Deutschland vor, das es längst nicht mehr gab. Eröffnung der Olympiade am 1. August 1936 durch den Gröfatz, den größten Feldherrn aller Zeiten.
10: Der Führer und Reichskanzler Adolf Hitler eröffnet die 11. Olympischen Spiele 1936 im Olympiastadion.
11: Ich verkünde die Spiele von Berlin zur Feier der 11. Olympiade neuer Zeitrechnung als eröffnet.
0: Ein Höhepunkt dieser Olympiade, der 100-Meter-Lauf der Männer, Musterbeispiel einer guten Sportreportage. Am Mikrofon Rolf Wernicke.
12: Der gewaltigste Kampf um die Schnelligkeit beginnt. Der Kampf um die 100 Meter. Da sind sie alle nervös jetzt. Da trippeln sie wie Vollblutpferde von dem Start. Auf der Innenbahn Jesse Owens. In der Mitte die vier Weißen. Zwei Schwarze gegen vier Weiße. Drei Europäer gegen drei Amerikaner. USA gegen Europa. Miller steht bereit, die Pistole in der Hand. Kein Laut regt sich jetzt im gewaltigen Stadion. Atemlos verfolgt die Menge die letzten Vorbereitungen der besten Sprintergarde der Welt. Jetzt der Start. Auf die Plätze. Fertig. Los. Der Sturm sind sie rausgebraust. Der Holländer liegt vorn. Jetzt kommt Chaliese oben drauf. Zurück liegt Metcalf. Borchmeier kämpft verzweifelt. Mit weitem Vorsprung strebt Owens dem Zielband zu. Kommt Metcalf, Osendorf, Kampf um die Plätze. Erster Jesse Owens, zweiter Metcalf, dritter der Holländer Osendorf und vierter wieder ein Amerikaner Wiekopf, fünfter Borchmeier, sechster Strandberg. Das ist das Ende der großen Entscheidung, der 100.000 hier entgegengefiebert haben.
1: Doch was dann später den deutschen Rundfunkhörern aus den Volksempfängern entgegentönte, war alles andere als erfreulich. Krieg beherrschte die Szene. Luftlagemeldungen, Lilli Marleen und Sondermeldungen lösten sich ab.

0: Abwehr der drohenden Gefahr aus dem Osten ist die deutsche Wehrmacht am 22. Juni, 3 Uhr früh, mitten in den gewaltigen Aufmarsch der feindlichen Kräfte hineingestoßen.
1: Immer war der Rundfunk dabei, auch als der grausige Spuk im Mai 1945 zu Ende ging. Der letzte Wehrmachtsbericht des Reichssenders Flensburg vom 9. Mai 1945.
2: 20 Uhr und 3 Minuten. Reichssender Flensburg und die angeschlossenen Sender. Wir bringen heute den letzten Wehrmachtsbericht dieses Krieges. Aus dem Hauptquartier des Großadmirals. Seit Mitternacht schweigen nun an allen Fronten die Waffen. Auf Befehl des Großadmirals hat die Wehrmacht den aussichtslos gewordenen Kampf eingestellt. Es tritt eine Funkstille von 3 Minuten ein.
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1: Im Studio Jana Klonikowski. Schönen guten Abend. 36 Jahre ist Deutschland jetzt wieder vereint und die demokratische Grundordnung ist aktuell ernsthaft gefährdet. Das hat Bundespräsident Steinmeier in seiner Rede zum Tag der Deutschen Einheit in Bremen gesagt. Wähler der Extremen würden nur auf ihre eigenen Rechte pochen und die anderer zur Disposition stellen, so Steinmeier.
2: Das alles wird begleitet durch eine unerträgliche politische Demagogie extremistischer Kräfte, die eine Lust an der Zerstörung ausleben, andere Menschen verhöhnen und bedrohen. Und das gefährdet eben nicht nur Freiheit und Demokratie. Meine Damen und Herren, deshalb sage ich es hier, es gefährdet auch unsere innere Einheit. Und das dürfen wir nicht wollen.
1: Im Kampf gegen Wohnungsknappheit fordert der Städte- und Gemeindebund, dass Wohnen auf dem Land attraktiver gemacht werden soll. Verbandchef Berghegger sagte dem Kölner Stadtanzeiger, dass abseits der Städte fast 2 Millionen Wohnungen leer stehen. Nötig seien jetzt neue Verkehrswege. Nach der Attacke auf den Piloten einer Fly-Dubai-Maschine wird wegen eines Terroraktes ermittelt. Das hat die Generalstaatsanwaltschaft der Vereinigten Arabischen Emirate mitgeteilt. Mehr dazu von Tim Britztrup.
3: Auf dem Flug von Dubai nach Tel Aviv in Israel hatte der Co-Pilot plötzlich den Piloten mit einer Notfallaxt angegriffen und schwer verletzt. Passagiere konnten den 29-Jährigen stoppen. Der verletzte Pilot landete das Flugzeug mit mehr als 170 Menschen an Bord sicher. Der mutmaßliche Täter soll schon vorher als islamistischer Extremist aufgefallen sein. Er hatte deswegen bei einer anderen Airline seinen Job verloren.
1: Die Grünen kritisieren, dass die G7-Länder Teile ihrer Öl- und Dieselreserven freigeben wollen. Energieexperte Kellner nennt das politische Dummheit. US-Präsident Trump hatte vor allem die Europäer zu dem Schritt gedrängt und mit einem Exportstopp für US-Diesel gedroht. In Spanien haben erneut Zehntausende Menschen gegen Wohnungsnot und hohe Mieten demonstriert. Der Mieterverband droht auch mit einem Generalstreik. Zuletzt waren 2 Gesetzesvorhaben gescheitert, die Situation für Mieter verbessern sollen.
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4: Mit KI-Support. Meist klar oder nur mit ein paar Wolken ist es in den nächsten Stunden. Später kann sich aber vereinzelt Nebel bilden. An der Küste hängen mehr Wolken und ab und zu gibt's auch mal ein paar Tropfen dazu. Die Temperaturen sinken in der Nacht auf 13 bis 6 Grad. Morgen startet stellenweise neblig, danach Sonne und Wolken und meistens trocken. Nur im Süden kann ab und zu ein Schauer oder ein kurzes Gewitter dabei sein. Maximal werden es 23 Grad.

Ein neuer Tag brach an. Es war der 7. September 1878. Wie an jedem anderen Tag dämmerte der Morgen über diesem weiten und öden Land im amerikanischen Südwesten, über dem Cheyenne-Reservat, wie dieses Territorium der Indianer genannt wurde.

0: Der Sprache der Indianer heißt es Freund. Es ist ein großes Land, es hat Platz für alle. Texas kann auch Ihnen eine Zukunft bieten.
1: Zukunft? Das ist ein Wort für euch beide. Ich habe keine Zukunft. 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

0: Als dann auf geht's zurück in das Jahr 1923.
1: Irrtum. Zunächst zurück in die Steinzeit der Funktechnik. Preisfrage. Was ist ein Kilo Hertz?
0: Na, 2 Pfund Fleisch für meinen Hund.
1: Ihre Karlauer waren auch schon besser. Heinrich, mir graut vor dir.
0: Ha, alea penunse est. Die Groschen sind gefallen. Heinrich Hertz.
1: Genau, machen wir etwas Bildungsprogramm. 1888 erzeugte der Physiker Heinrich Hertz erstmals elektromagnetische Wellen. Sie sind die Informationsträger von Rundfunk, Fernsehen und jeder anderen Art der drahtlosen Nachrichtenübertragung und breiten sich mit Lichtgeschwindigkeit aus. Die Einheit Schwingungen pro Sekunde, ein Maß für die Wellenlänge, trägt seinen Namen. Hertz selbst hatte keinerlei Vorstellungen von den praktischen Möglichkeiten, die in seiner Entdeckung steckten. Zu seiner Zeit zog die Telegraphie alle in ihren Bann. Als Heinrich Hertz 1894 als 37-Jähriger starb, waren seine Untersuchungen nur seinen Fachkollegen bekannt.
0: Ja, und wann gab es denn nun die erste Übertragung eines Musikprogramms?
1: Nun, im Jahre 1880, als ein Sängerfest von Zürich nach Basel übertragen wurde. Ein zeitgenössisches Urteil meint zur Qualität dieser Übertragungen, dass die Instrumentalmusik gut herauskommt, der Gesang aber zu wünschen übrig lässt.
0: Naja, die Eidgenossen sollen schon immer kräftige Stimmen gehabt haben. Wahrscheinlich haben sie so laut geschmettert, dass man sie von Zürich nach Basel hören konnte. Wie sollte es denn sonst im Anno 1880, 8 Jahre vor der Hertzschen Entdeckung, funktioniert haben?
1: Es hat schon seine Richtigkeit. Übertragen wurde nämlich mit Hilfe des Telefons, das damals gerade seinen Siegeszug durch Europa antrat. Das Sängerfest in der Schweiz war aber nur der Anfang. Im Jahre 1891 etablierte sich in Paris eine Gesellschaft, genannt Theatrophon, die den Telefonteilnehmern der Stadt in den Abendstunden mehrere Theaterübertragungen anbot. Die monatliche Grundgebühr betrug 15 Francs und für jede Aufführung bezahlte man nochmal die gleiche Summe. In Gaststätten und Cafés konnten die Pariser gegen den Einwurf eines Geldstücks ihre Top-Hits im Rahmen eines Musikprogrammes aus den Telefonmuscheln hören. Nachrichten und Musik per Telefon erfreuten sich bis 1924 großer Beliebtheit. Die drahtlose Nachrichtenübertragung tat sich dagegen wesentlich schwerer. 1896 kann erstmals der Russe Alexander Popow in Petersburg über 250 Meter Entfernung die Worte Heinrich Hertz übertragen. Popows Versuche bleiben lange in Europa unbekannt.
0: Herr Lehrer, ich weiß auch etwas. Ich erinnere mich nämlich dunkel an den Physikunterricht. In diesem Zusammenhang fiel nämlich immer der Name Guglielmo.

0: ihren Kopfhörern anstelle der vertrauten Morsezeichen Musik und Sprache erklingt. Ein weiterer Höhepunkt: 1910 überträgt der Funkpionier Lee de Forest eine Sendung aus der Metropolitan Oper in New York, in der erstmals die Stimme Enrico Carusos über den Äther zu hören ist.
1: Ja, aber das waren doch wohl mehr oder weniger einzelne Versuche. Aber wann gab es denn eigentlich echten Rundfunk, so mit festem Programm, mit Ansagern, mit blöd schwatzenden Discjockeys und Pausenzeichen und allem, was sonst noch so dazugehört?
0: Die Geburtsstätte des Rundfunks ist das Land der unbegrenzten Möglichkeiten, die USA, wo nach dem Ersten Weltkrieg ein Schlagwort in aller Munde war: Music in the Air.

0: Am 2. November 1920 beginnt der Sender KDKA in Pittsburgh auf der Wellenlänge von 360 Meter sein regelmäßiges Programm. Schon zwei Jahre später sind in den USA 564 Sender lizenziert.
1: Ja, und in Europa?
0: Am 18. November 1922 startet die BBC London mit der Ausstrahlung ihres Programms. In Deutschland besitzen zwar schon viele Interessenten Empfangsgeräte, da es aber nur Versuchssendungen der Post und der Industrie gibt, lauschen sie dem Londoner Rundfunk. Etwas, was sich 20 Jahre später wiederholt, dann aber eine lebensgefährliche Angelegenheit ist.
1: Am 29. Oktober 1923 beginnt der Rundfunk dann auch in Berlin auf der Welle 400 vom Voxhaus in der Potsdamer Straße. Aber so ganz stimmt das mit dem 50-jährigen Jubiläum im Oktober nicht. Da hat man doch dann wohl etwas gemogelt, ha?
0: Richtig, der Rundfunk ist schon ein paar Jahre älter. Wir haben eigentlich in Deutschland nur nachgezogen, so etwas wie eine Bürgerinitiative gab den Anstoß. Dem damaligen Staatssekretär Hans Bredow ist es zu verdanken, dass dann schließlich der Rundfunk in Deutschland Wirklichkeit wurde.
1: Ja, aber Sie haben da ein wenig in altem Archivmaterial gekramt und historische Aufnahmen mitgebracht. Die Qualität entspricht natürlich nicht dem, was wir heute gewöhnt sind. Trotzdem, wir wollen einige Größen jener Zeit zu Wort kommen lassen. Zunächst Rundfunkvater Hans Bredow in einer Aufnahme vom Dezember 1924.
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0: Deutschland gerade in einer Zeit der tiefsten seelischen und wirtschaftlichen Not, wie ein befreiendes Wunder begrüßt worden, zum ersten Mal seit der Erfindung der Buchdruckerkunst durch den deutschen Gutenberg, ist eine neue Möglichkeit geschaffen, geistige Güter gleichzeitig ungezählten zu übermitteln. Und es ist verständlich, dass der nach geistiger Nahrung hungernde Teil der Menschheit sich in Massen zum Radio drängt.
1: Es sei daran erinnert, dass der Rundfunk genau in der Inflationszeit gegründet wurde. Der Dollarkurs damals 4,2 Billionen Papiermark. Das waren noch Honorare. Übrigens, Nero, kennen Sie den?
2: Achtung, Achtung, hier ist Berlin Bockhaus. 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
3: Das ist doch Alfred Braun, der Rundfunkreporter der ersten Stunde, der mehr als eine Generation lang das Gesicht des deutschen Rundfunks geprägt hat, wie kaum ein anderer.
1: Die aktuelle Reportage ließ die Hörer die Kopfhörer dichter an die Ohren pressen. Erstmals konnten Millionen Zeugen von Ereignissen werden, die bislang nur einem kleinen Kreis zugänglich waren.
3: 7. Oktober 1925. Dr. Hugo Eckener nach der Atlantiküberquerung mit dem Luftschiff Zeppelin ZR-2.
4: Es war schwül. Wir zogen die Jacken aus und machten ein paar Fenster mehr in der Führergondel auf. Schwerer Regen trieb in die Gondel hinein. Es war eine Fahrt von unvergesslichem Zauber. Mitternacht schimmerten von Norden die ersten Küstenfeuer zu uns herüber. Um 4 Uhr überflogen wir das schlafende Boston. Und um 7 Uhr lagen wir vor dem Hafen von New York. Der Ozean war überquert in genau 70 Stunden.
1: Das neue Medium Rundfunk brachte auch einen Mann an das Mikrofon, dessen Gedanken bereits weit über die drahtlose Übertragung von Wort und Musik reichten, der schon 1893 die Idee des Fernsehens hatte. Paul Nipko, der ein Verfahren zur mechanischen Bildzerlegung entwickelte, erzählt 1930 als 70-Jähriger, wie er auf den Gedanken eines Fernsehempfängers gekommen ist.
5: Ja, das war in der ersten Zeit, als ich eben als junger Schnösel aus meiner Vaterstadt Lauenburg in Pommern mit einer 1 in Physik und einer 3 in Griechisch. Es war am heiligen Abend 1883 in Berlin Nordwest im Quartier Latin in meiner Studentenwohnung, Philippstraße 13a, gegenüber der Kirche. Ich saß allein, vor mir die Betreuungslampe. Da kam mir endlich die Lösung. Mühelos, automatisch, die Generalidee des Fernsehens. Da sah ich ein Bild, mosaikartig in Punkte und Zeilen zerlegt. Und eine spiralgelockte rotierende Scheibe.
3: Ja, gab es denn 1930 überhaupt schon das Fernsehen und hatte die Nipkosche Scheibe überhaupt eine praktische Bedeutung?
1: Oh, es gab durchaus Ende der 20er und Anfang der 30er Jahre Fernsehsender und Empfänger, die nach dem Nipkoschen Prinzip arbeiteten. Solche Art Miniglotzen mit Bildschirmen von der Größe einer Postkarte, die aber niemanden vom Stuhl rissen. Erst nach der Einführung der elektronischen Bildabtastung begann der Siegeszug des Fernsehens, der in Deutschland dann nur durch den Zweiten Weltkrieg unterbrochen wurde.
3: Ja, und auch die Funkausstellung war damals schon ein Begriff. Eine davon wurde doch mit einer Rede von Albert Einstein eröffnet.
1: Richtig, das war die 7. große Funkausstellung und Phonoschau am 22. August 1930. Das Motto der Einsteinschen Rede, Völkerversöhnung als Aufgabe des Rundfunks.
6: Denket auch daran, dass die Techniker es sind, die erst wahre Demokratie möglich machen. Denn sie erleichtern nicht nur des Menschen Tagewerk, sondern machen auch die Werke der feinsten Denker und Künstler, deren Genuss noch vor kurzem ein Privileg bevorzugter Klassen war, der Gesamtheit zugänglich und erwecken so die Völker aus schläfriger Stumpfheit.
1: Auch der Sport nahm damals in den Rundfunkprogrammen breiten Raum ein. Alles drängte sich an die Empfänger, um zum Beispiel am 21. Juni 1932 die Übertragung des Boxkampfes Max Schmeling gegen Jack Charkey aus New York mitzuerleben. Es ging schließlich um die Weltmeisterschaft.
7: Eine Frage, wie lange kann er dieses furchtbare Tempo, das Schmeling jetzt vorzulegen beginnt, noch aushalten?
8: Einen rechten Haken versucht, der eine kleine Meile daneben geht und gleich darauf
7: mit Schmeling einen steifen linken inneres Gesicht auszutauschen, wobei beide sich jedoch nicht sehr wehgetan haben. Ein Flint, ein kleines Entscheidung, aus dem sie herauskommen, den Sharky mit einem rechten Haken gegen das Kinn von Sharky durchschmettert. Sharky flinken, erreicht Schmeling auf der Nase. Schmeling setzt sich unter einen zweiten Schlag und mit zwei linken Haken mitten in der Gesicht, im Gesicht. Das ist der Sharky, der jedoch einen wahnsinnigen linken Ding gegen die kleine Nase des Deutschen sendet. Dieser springt jedoch nie hinein, versucht einen rechten Haken, der den Nackaus bringen sollte. Doch ging er viel zu gut. Und hier ist das Ende der Runde.
1: Dann vernahmen die Hörer kaum noch erfreuliche Dinge aus den Lautsprechern. Am 30. Januar 1933 hatte das tausendjährige Reich die Macht übernommen. Der gleichgeschaltete Rundfunk war das Propagandasprachrohr geworden.
3: 10. Mai 1933, Berliner Opernplatz, Bücherverbrennung.
6: Hier ist der Deutschlandsender. Hier sind alle deutschen Sender, mit Ausnahme der süddeutschen Sendergruppe. Wir befinden uns auf dem Opernplatz unter den Linden Berlin. Die deutsche Studentenschaft Kreis 10 verbrennt zur Stunde auf einem riesigen Scheiterhaufen anlässlich der Aktion des Kampfausschusses wider den undeutschen Geist, Schriften und Bücher der Unmoral und Zersetzung.
8: Gegen Klassenkampf und Materialismus, für Volksgemeinschaft und idealistische Lebensauffassung. Ich übergebe dem Feuer die Schriften von Karl Marx und Kautsky.
1: Widerlich. Noch einmal versuchte das Dritte Reich zu zeigen, dass es ein Staat der Freiheit und des Fortschritts war.
3: Das glanzvolle Spektakel der 11. Olympischen Spiele gaukelte ein Deutschland vor, das es längst nicht mehr gab. Eröffnung der Olympiade am 1. August 1936 durch den Gröfatz, den größten Feldherrn aller Zeiten.
9: Der Führer und Reichskanzler Adolf Hitler eröffnet die 11. Olympischen Spiele 1936 im Olympiastadion.
10: Ich verkünde die Spiele von Berlin zur Feier der 11. Olympiade neuer Zeitrechnung als eröffnet.
1: Ein Höhepunkt dieser Olympiade, der 100-Meter-Lauf der Männer, Musterbeispiel einer guten Sportreportage. Am Mikrofon Rolf Wernicke.
11: Der gewaltigste Kampf um die Schnelligkeit beginnt. Der Kampf um die 100 Meter. Da sind sie alle nervös jetzt. Da trippeln sie wie Vollblutpferde von dem Start. Auf der Innenbahn Jesse Owens, in der Mitte die vier Weißen. Zwei Schwarze gegen vier Weiße. Drei Europäer gegen drei Amerikaner. USA gegen Europa. Miller steht bereit, die Pistole in der Hand. Kein Laut regt sich jetzt im gewaltigen Stadion. Atemlos verfolgt die Menge die letzten Vorbereitungen der besten Sprintergarde der Welt. Jetzt der Start. Auf die Plätze. Fertig. Los. Der Sturm sind die raus. Der Holländer liegt vorn. Jetzt kommt schon Jesse Owens auf. Zurück liegt Metcalf. Borchmeier kämpft verzweifelt. Mit weitem Vorsprung strebt Owens dem Zielband zu, kommt Metcalf, Osendorf, Kampf um die Plätze. Erster Jesse Owens, zweiter Metcalf, dritter der Holländer Osendorf und vierter wieder ein Amerikaner Wickhoff, fünfter Borchmeier, sechster Strandberg. Das ist das Ende der großen Entscheidung, der 100.000 hier entgegengefiebert haben.
3: Doch was dann später den deutschen Rundfunkhörern aus den Volksempfängern entgegentönte, war alles andere als erfreulich. Krieg beherrschte die Szene. Luftlagemeldungen, Lilli Marleen und Sondermeldungen lösten sich ab.

0: Abwehr der drohenden Gefahren aus dem Osten ist die deutsche Wehrmacht am 22. Juni 3 Uhr früh mitten in den gewaltigen Aufmarsch der feindlichen Kräfte hineingestoßen.
1: Immer war der Rundfunk dabei, auch als der grausige Spuk im Mai 1945 zu Ende ging. Der letzte Wehrmachtsbericht des Reichssenders Flensburg vom 9. Mai 1945.
2: 20 Uhr und 3 Minuten. Reichssender Flensburg und die angeschlossenen Sender. Wir bringen heute den letzten Wehrmachtsbericht dieses Krieges. Aus dem Hauptquartier des Großadmirals. Seit Mitternacht schweigen nun an allen Fronten die Waffen. Auf Befehl des Großadmirals hat die Wehrmacht den aussichtslos gewordenen Kampf eingestellt. Es tritt eine Funkstille von 3 Minuten ein.
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